0: auf ein Wort.
1: Hört auf, andere zu verurteilen, und ihr werdet auch nicht verurteilt werden. Hört auf, andere zu tadeln, oder es wird euch ebenso ergehen. Vergebt, und euch wird auch vergeben werden. Gebt, und ihr werdet bekommen. Was ihr verschenkt, wird anständig, ja großzügig bemessen, mit beträchtlicher Zugabe zu euch zurückfließen. Nach dem Maß, mit dem ihr gebt, werdet ihr zurückbekommen.
0: Auf ein Wort mit Jesus. 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

0: Der Spruch des Tages. Wenn Besuch kommt, dann räumt man doch schnell auf und stellt die schönen Dinge nach vorn. Was nicht so gut aussieht, verschwindet in Schubladen oder hinter geschlossenen Türen. Jesus greift genau dieses Bild auf und sagt, ihr seid wie weißgetünchte Gräber. Mit einer sauberen, ordentlichen Außenseite, doch innen voller Gebeine und Schmutz. Damit meint Jesus Menschen, die nach außen fromm und ordentlich wirken, aber ihr Inneres verstecken. Gott schaut nicht nur auf die Fassade, sondern liebevoll und ehrlich auf unser Herz. Echt sein heißt deshalb nicht perfekt zu wirken, sondern Gott auch das Unfertige zu zeigen. Du darfst heute ohne Maske zu ihm kommen und darauf vertrauen, dass er dich von innen her erneuert.
1: Der Spruch des Tages steht in der Bibel. 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

0: Auf ein Wort.
1: Lass die Menschen, die nicht nach Gott fragen, für ihre Toten sorgen. Deine Aufgabe ist es, hinzugehen und das Kommen des Reiches Gottes zu verkündigen. Komm und folge mir nach.
0: Auf ein Wort mit Jesus. 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
1: Im Studio Hanna Messerschmidt. Die geplante Pflegereform steht weiter heftig auf der Kippe. Medienberichten zufolge gibt es deswegen heute ein Krisentreffen zwischen Union und SPD. Die Sozialdemokraten fordern angesichts geplanter Kürzungen unter anderem einen Pflegedeckel, also eine Begrenzung des Eigenanteils an den Pflegekosten. Wie kann die Ukraine mit mehr Patriot-Raketen ausgestattet werden? Darüber beraten heute die Verteidigungsminister der EU. Ein Vorschlag: Mitgliedstaaten könnten ihren Platz in der Warteschlange für Bestellungen des US-Luftabwehrsystems mit der Ukraine tauschen. Die Polizei ermittelt nach dem schweren Reisebusunglück bei Landsberg am Lech jetzt gegen den Busfahrer wegen fahrlässiger Tötung. Der Bus war gestern auf der A96 von der Straße abgekommen und umgekippt. Zwei Menschen starben, mehrere wurden schwer verletzt. Der Bus war offenbar aus Mailand auf dem Weg zum Oktoberfest. Die deutsche Fußballnationalmannschaft hat in der Nations League eine Niederlage eingefahren. Das Team um den neuen Bundestrainer Jürgen Klopp unterlag Griechenland mit 0:1. Zum ersten Mal überhaupt in der Länderspielgeschichte.
0: 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Und jetzt das Wetter bei ERF Yes.
1: Viele Wolken gibt's heute und an der Küste kommen ein paar Schauer runter. Sonst scheint doch mal die Sonne und im Südosten bleibt's lange trocken. Dazu liegen die Höchstwerte bei 23 bis 31 Grad. Morgen bleibt's in der Küstennähe eher weiter wolkig, sonst nach etwas Nebel am Morgen meist sonnig. Dazu maximal 29 Grad.
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1: Im Studio Hanna Messerschmidt. Die SPD wirft Bundesgesundheitsminister Linnemann vor, bei der Pflegereform vor allem Kürzungen zu planen. Es fehlten grundlegende Strukturreformen, kritisieren die Sozialdemokraten. Vor der Kabinettssitzung am Mittwoch soll es deshalb weitere Verhandlungen geben. Rekord geknackt. In Deutschland ist seit Jahresbeginn schon mehr Solarstrom produziert worden als im gesamten vergangenen Jahr. Rund 90,2 Terawattstunden in nicht mal 9 Monaten. 2025 waren es insgesamt etwa 90. Laut Bundesverband Solarwirtschaft liegt das vor allem an ungewöhnlich vielen Sonnenstunden. Die Schweiz bleibt genauso neutral wie bisher auch. Die Menschen im Land haben eine strengere Auslegung der politischen Neutralität abgelehnt. In einer Volksabstimmung machten rund 70% ihr Kreuz bei Nein. Damit kann die Schweiz auch weiter EU-Sanktionen gegen Russland übernehmen. In der Nations League hat die DFB-Elf überraschend gegen Griechenland verloren. Im ersten Heimspiel unter Bundestrainer Klopp unterlag das deutsche Team den Griechen mit 0:1.
0: 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Und jetzt das Wetter bei ERF Yes.
1: Viele Wolken gibt's heute und an der Küste kommen ein paar Schauer runter. Sonst scheint doch mal die Sonne und im Südosten bleibt's lange trocken. Dazu liegen die Höchstwerte bei 23 bis 31 Grad. Morgen bleibt's in der Küstennähe eher weiter wolkig, sonst nach etwas Nebel am Morgen meist sonnig. Dazu maximal 29 Grad.
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2: Guten Morgen!
3: Ist schon wieder Montag, ne? Mein lieber Herr Gesangsverein. Wie oft haut ihr denn eigentlich morgens auf die Snooze-Taste, wenn der Wecker klingelt? Na, ach komm, noch 5 Minuten. Bei mir sind es tatsächlich 10. Ja, und dann nochmal 10. Passiert einfach, ne? Einen passenden Song habe ich jetzt für alle Snooze-Tastendrücker da draußen. Es ist Wake Up Sleeper von Mercy Me. Und dieser Song sagt aus, bei manchen Dingen, da sollte man nicht länger warten, nicht nochmal auf die Snooze-Taste drücken, ja? Ihr seid frei durch Jesus, also wacht auf und lebt los, auch an diesem Montag. Mercy Me, guten Start euch in den Tag.
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rein in den Montag, den 28. September 2026. Jetzt mit Pat Barrett um 8 Minuten nach 7. Julian Schnabel am Mikro. Hi.

0: Crawford, Make It Through um 7:15. Ihr hört ERF Yes am Montag. Ich weiß nicht, wie es euch geht, aber wenn ich so in meinen Kalender für diese Woche schaue, dann läuft mir so ein kleiner Schauer den Rücken runter. Es ist einiges los, kann ich euch sagen. Und vielleicht geht's euch ganz ähnlich. Kalender voll, die To-Do-Liste hat sich übers Wochenende irgendwie auch nicht von allein erledigt. Also falls ihr für den Start in diese Woche noch so einen kleinen Schubs gebrauchen könnt, dann hätte ich jetzt Stars Go Dim mit dem passenden Song für euch. Ein paar Zeilen haben wir für euch daraus übersetzt. Hört mal rein. Hier ist für euch God is for us.
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2: Wenn Gott auf unserer Seite ist, dann brauchen wir vor nichts Angst haben. Auch nicht vor Gefahr. Denn nichts kann uns von ihm trennen oder gar verändern. Wenn Gott für uns ist, wer kann dann gegen uns sein? Stars Go Dim. God is for us.
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Wenn Gott für uns ist, wer könnte gegen uns sein? Habt ihr gerade gehört? In God is for us von Stars Go Dim bei ERF Yes. 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

Nah unterwegs mit ERF. Yes, gerade habt ihr gehört den Song Berge, also Mountains von Michael Schulte. Und wo wir schon bei Bergen sind, müssten wir auch vielleicht mal über den Wald sprechen. Ja, und zwar über einen besonderen Wald in Schottland. Was da los ist, das erfahrt ihr gleich in der guten Nachricht. Um Punkt 1:30 nach 2 Songs. Unter anderem Need to Breathe, neu auf der Playlist mit Say It Now.

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0: einfach gut. Josiah Queen zusammen mit Benjamin William Hastings. I'll Fly Away um gleich 7:30.
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0: Ist jetzt, dass Schottlands junge Wälder wieder wachsen. Wenn ihr an Schottland denkt, dann seht ihr vielleicht so weite Heideflächen, kahle Hügel und schroffe Felsen. Aber in Cairngorms, da wachsen gerade wieder Wälder und das oft von ganz allein. Da wurden nämlich die Reh- und Hirschbestände gezielt verringert, damit junge Bäume nicht gleich abgefressen werden. Forschende der Universität Cambridge haben das Gebiet jetzt mit Laserscans aus der Luft erfasst und zählen da mehr als 6 Millionen Bäume. Das sind über 50 Quadratkilometer, die von jungem Wald bewachsen werden. Man muss dazu sagen, dass dieses Ungleichgewicht, was da mal geherrscht hat, jüngst menschengemacht ist. Also so natürliche Feinde wie Wölfe und Luchse wurden aus Schottland verdrängt und in manchen Gegenden waren hohe Rotwildbestände für die Jagd erwünscht. Die Hirsche sind nicht das Problem, aber wenn es eben zu viele werden, dann fressen die ganzen jungen Bäume weg, bevor daraus ein Wald werden kann. Tja. Was soll ich dazu sagen? Die Schöpfung mal wieder, ne? Wenn der Mensch nicht so viel eingreifen würde, dann müsste er hinterher auch weniger reagieren. Aber well, man muss die Dinge ja auch erstmal verstehen. Und manchmal ist es einfach nicht der neue Baum, der gepflanzt werden muss, sondern da, wo der Druck auf die Landschaft nachlässt, da können dann auch viele Bäume von selbst zurückkehren. Und das ist eine gute Nachricht.
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0: Ich wünsche euch einen gelungenen Montagmorgen mit der schönsten Popmusik im Ohr. Jetzt so ein klein bisschen rockiger daherkommt. Da sind wir euch Switchfoot mit Beautiful Life. Guten Start in den Montag.

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Da. The Afters. 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Bei ERF. Yes, schön, dass ihr eingeschaltet habt. Und das muss natürlich auch belohnt werden. Gerade an so einem Montagmorgen, wenn ihr mich fragt. Natürlich haben wir auch heute neue Musik für euch am Start. Ein Song spiele ich euch jetzt schon mal einfach so frei Haus, ohne weitere Erklärungen. Wenn ihr darüber mehr erfahren möchtet, dann schaut doch nochmal in die Kategorie auf erfyes.de, die da lautet Das Album der Woche. Denn letzte Woche haben For King and Country mit The Most Beautiful Colors das Album der Woche gestellt. Und den Titeltrack davon gibt's jetzt auf die Ohren. Der ist nämlich neu auf der Playlist. Und einen Song, den stelle ich euch gleich noch genauer.

7.45 Uhr. Bei ERF Yes geht's jetzt um drei Geschwister, die zusammen Musik machen, die abgestimmte Outfits tragen, gute Laune verbreiten und dabei auch noch richtig schöne Harmonien singen. Das, liebe Freunde, sind Kane. Oh yeah. Hinter diesen fröhlichen Melodien und hinter dieser fröhlichen Ausstrahlung können die Geschwister aber auch von schweren Zeiten erzählen. In ihrem Song My Victory's Coming erinnern sie daran, dass Gott uns niemals alleine lässt. Also selbst wenn ihr keinen Ausweg mehr seht. Vielleicht fühlt ihr euch gerade am Ende, aber ich kann euch sagen, eure Geschichte ist es noch lange nicht. Gott hat einen guten Plan für euch und das dürft ihr euch jetzt nochmal zusingen lassen. Neu für euch bei ERF Yes sind Kane mit My Victory's Coming bei ERF Yes.

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0: Durch den Montag nicht nur mit der schönsten Popmusik bei ERF Yes im Ohr, sondern auch gut informiert. Das Nachrichtenupdate um Punkt 8 hört ihr nach Unspoken mit Wild Ones.
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1: Im Studio Hanna Messerschmidt. Bundesgesundheitsminister Linnemann hat die geplante Pflegereform gegen Kritik der SPD verteidigt. Der von den Sozialdemokraten vorgeschlagene Pflegedeckel löse das Problem nicht, sagte der CDU-Politiker am 1. Die Gesamtkosten für einen Pflegeheimplatz würden trotzdem bei mehr als 3.000 Euro liegen. Der Verfassungsschutz befürchtet chinesische Spionage an Forschungseinrichtungen. Davor warnt die Behörde im Handelsblatt. China versuche gezielt über wissenschaftliche Zusammenarbeit an Technologie aus Deutschland zu kommen. An den Einrichtungen fehlt es oft an Risikobewusstsein. Deutschland hat einen neuen Solarrekord geknackt. Seit Anfang des Jahres ist bereits mehr Solarstrom produziert worden als im gesamten vergangenen Jahr. Verantwortlich dafür sind laut Bundesverband Solarwirtschaft ungewöhnlich viele Sonnenstunden in diesem Jahr und der stetige Ausbau von Solaranlagen. An den Autobahnraststätten fehlen bundesweit tausende Lkw-Parkplätze. Immer häufiger finden Lkw-Fahrer keinen Platz, um ihre Pause zu machen oder zu übernachten. Ein Riesenproblem sind auch die schlechten Hygienezustände der Toilettenanlagen, kritisieren Logistikverbände.
0: 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Und jetzt das Wetter bei ERF Yes.
1: Viele Wolken gibt's heute und an der Küste kommen ein paar Schauer runter. Sonst scheint doch mal die Sonne und im Südosten bleibt's lange trocken. Dazu liegen die Höchstwerte bei 23 bis 31 Grad. Morgen bleibt's in der Küstennähe eher weiter wolkig, sonst nach etwas Nebel am Morgen meist sonnig. Dazu maximal 29 Grad.
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2: Ja moin, danke, dass ihr mich mitnehmt um 8:02. Kommt mir gut in den Montag. Jetzt mit Consumed by Fire und dem Song Hill to Die On.
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Morsche um 8:05 bei ERF. Yes. Anne Dore, die hat sich bei mir gemeldet per Chatfunktion auf erfyes.de. Findet ihr übrigens auch in der kostenlosen erfyes-App. Und die Anne Dore, die ist gerade voll im Umzugsstress. Die zieht nämlich von Niederbayern zurück in die Heimat, in den Landkreis Schwäbisch Hall in Baden-Württemberg. Und wie könnte ich das von hier aus besser supporten als mit einem Liedwunsch? Anne Dore schreibt, ich würde mir gerne den neuen Song von Michael Patrick Kelly und Take That wünschen. Der macht einfach unglaublich gute Laune. Das braucht man am Montagmorgen. Und genau das, liebe Anne Dore, kann ich nur genauso unterstreichen. Jetzt für dich, für viel Kraft, für den Umzug und für euch alle da draußen, für den guten Start in den Montag. Michael Patrick Kelly zusammen mit Take That, Feel My Love.

Ohrwurm gefällig? Könnt ihr haben. Lied aus der Playlist suchen, Liedwunsch klicken, Nachricht senden. 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

Tachchen bei ERF Yes um 12 nach 8. Seid ihr auch manchmal so Turbo-Aufräumer? Ich bin so einer. Ne? Besuch kündigt sich irgendwie kurzfristig an und alles, was so rumfliegt, das verschwindet dann bei mir schnell hinter der Couch im Gästezimmer. Tür zu und sieht doch schon gleich viel ordentlicher aus, oder? Kennt ihr das auch? Jesus nimmt genau so ein Bild wie von so Menschen wie mir und dreht es noch ein klein bisschen weiter. Ja, was zeigen wir nach außen und was bleibt lieber verborgen? Darum geht's gleich im Spruch des Tages. Um Fassaden, Ehrlichkeit und die Frage, ob wir auch mit dem Unfertigen vor Gott kommen können. Bleibt dran und hört mehr nach Rant Collective und Cammy Barnes mit Something More.

0: Der Spruch des Tages. Wenn Besuch kommt, dann räumt man doch schnell auf und stellt die schönen Dinge nach vorn. Was nicht so gut aussieht, verschwindet in Schubladen oder hinter geschlossenen Türen. Jesus greift genau dieses Bild auf und sagt, ihr seid wie weißgetünchte Gräber. Mit einer sauberen, ordentlichen Außenseite, doch innen voller Gebeine und Schmutz. Damit meint Jesus Menschen, die nach außen fromm und ordentlich wirken, aber ihr Inneres verstecken. Gott schaut nicht nur auf die Fassade, sondern liebevoll und ehrlich auf unser Herz. Echt sein heißt deshalb nicht perfekt zu wirken, sondern Gott auch das Unfertige zu zeigen. Du darfst heute ohne Maske zu ihm kommen und darauf vertrauen, dass er dich von innen her erneuert.
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Welch Ironie des Schicksals. Ryan Ellis mit Better Days. Tja, da gehst du nichtsahnend einen Kaffee holen und kommst in die ERF-Jesse-Redaktion zurück, wo sich lauthals darüber unterhalten wird, was das jetzt mit diesem Herbst sein soll und warum das überhaupt so warm draußen ist, wie das sein kann. Also ich meine, da scheint ja die Sonne einem auf den Kopf. Ja, das sind so die kleinen Diskussionen, die hier geführt werden. Und ich bin so ein Fan davon, muss ich ganz ehrlich sagen. Na, war jetzt vorgestern wieder ein Ründchen laufen. Schön, hab das Jäckchen währenddessen ausziehen können. Da freue ich mich doch, wenn ich noch ein bisschen im T-Shirt unterwegs sein darf. Es gibt aber offensichtlich Menschen, die sehen das anders. Die wollen das trüb, verregnet und irgendwie so halb bunt. Aber es ist ja auch, ich will mal ganz kurz sagen, es ist doch auch viel schöner, wenn die Sonne so durch Herbstblätterwald scheint. Statt wenn du da nur in so eine graue Suppe reinguckst. Also ich verstehe es nicht ganz. Gut, draußen sind sie jetzt schon wieder am Lachen, aber wir können ja mal vor der guten Nachricht gleich eine kleine Blitzumfrage hier im Studio starten. Schreib mir doch mal eine WhatsApp an die 0160 44 55 006. Seid ihr mehr so die Herbst-Sonnen-Fans oder mehr so die Herbst-Kalt- und Trüb-Fans? Das müsste ich jetzt mal gerade wissen. Gerne kurz per WhatsApp ins Studio. Blitzumfrage 0160 44 55 006.

0: Ein Song wie die Herbstsonne. We the Kingdom mit Take Me Home. Und bevor wir gleich einen kleinen Blick aufs Wetter werfen, auf das Herbstwetter, müssen wir erstmal die gute Nachricht abfrühstücken.
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0: Neue Labels machen Verbraucherrechte sichtbarer. Ja, was ist denn zum Beispiel eigentlich der Unterschied zwischen Gewährleistung und Garantie? Das klingt irgendwie ähnlich, ist aber nicht dasselbe. Und seit gestern sollen deshalb neue EU-Hinweise genau darüber informieren. Die gesetzliche Gewährleistung, die gilt ganz automatisch. Bei neuer Ware grundsätzlich mindestens 2 Jahre. Wenn irgendwas dann mangelhaft ist, dann ist der Verkäufer die erste Anlaufstelle für euch. Eine Garantie dagegen ist ein freiwilliges Extra, zum Beispiel ein zusätzliches Haltbarkeitsversprechen des Herstellers. Die neuen Labels, die stehen jetzt nicht plötzlich auf jedem einzelnen Produkt drauf. Im Laden, da reicht ein gut sichtbarer Hinweis, zum Beispiel in der Nähe der Kasse. Online soll das Ganze ebenfalls zu finden sein. Wie ZDF heute erklärt, entstehen dadurch keine neuen Rechte für Verbraucher, aber vielleicht werden die, die ihr schon habt, künftig einfach schwerer zu übersehen sein. Und wenn die Waschmaschine früh schlapp macht, dann wisst ihr, nicht einfach abwimmeln lassen, sondern zuallererst beim Verkäufer melden.
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0: Und wir sind zurück in der Umfrage, der Blitzumfrage. Seid ihr mehr so auf der Seite des Teams? Sonne im Herbst ist gut oder sagt ihr eher, nee, der Herbst, der muss schon trüb sein, ein bisschen verregnet, damit man lieber draußen unterwegs ist. Ich kann sagen, unsere Blitzumfrage, und jetzt schiel ich, während ich spreche, mal rüber in die Redaktion, hat ergeben, dass doch mehr Leute auf der Seite der Sonne sind. Es steht aktuell 2-6. Ihr könnt gerne noch mitmachen per WhatsApp im Studio 0160 44 55 006. Die Anna Deborah aus Bassum zum Beispiel schreibt: Moin, ich bin auf jeden Fall Team Sonne. Ist im Herbst doch viel angenehmer als im Hochsommer. Sehe ich ganz genauso, liebe Anna Deborah. Und auf unserer Seite ist unter anderem auch Benche aus Ungarn. Der schreibt: Hey, ich bin lieber ein sonniger Herbstfan. Wenn es trüb und nass ist, da habe ich manchmal keine Lust, das Haus zu verlassen. Ist da auch so. Wenn diese kühle Nässe einem da in die Klamotten und in die Knochen kriecht, sprichwörtlich, das kann ich auch nicht. Aber irgendwie kann ich auch unsere Mädels aus der Redaktion verstehen, die sagen, nee, ich finde Herbst schon irgendwie ein bisschen kühl besser. So geht's nämlich auch der Linda aus Oberhausen, die schreibt: Hi Julian, nach diesem Sommer bin ich eindeutig der kalte Regenherbst-Fan. Ja, kann man auch irgendwie verstehen, ne? Sommer so heiß und trocken, jetzt ein bisschen Regen tut dir auch mal ganz gut. Aber ich muss sagen, ich ganz persönlich genieße doch den sonnigen Herbst. Gemeinsam mit euch und der schönsten Popmusik im Ohr, mit der ich euch jetzt einen guten Start in einen doch tatsächlich sonnigen Montag wünsche. Megan Woods mit History.

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Könige und Priester mit Ich lebe bei ERF. Yes. Kam euch der Song gerade bekannt vor? Ich gehe fest davon aus. Läuft ja schon ein paar Tage hier bei uns und hat es inzwischen auch schon in unsere Top 30 Hörercharts geschafft. Also, wenn euch die Songs hier im Programm gefallen, dann die Woche über nicht vergessen. Vielleicht an der Stelle schon der kleine Reminder am Montag, damit sich am Samstag niemand wundern muss. Ihr könnt für die Songs hier abstimmen über die Playlist auf erfyes.de und in der kostenlosen ERF Yes App. Mit dem Däumchen nach oben verratet ihr uns, was bei euch gut ankommt. Könnt ihr jetzt natürlich auch klicken für Stars Go Dim, wenn euch der Song gefällt. Hier ist Wasted um 20 vor 9.

Die Jonas Brothers um 8.46 Uhr. ERF Yes im Ohr und damit wird's doch gleich besser. Ich muss noch mal ganz kurz Revue passieren lassen, was letzte Woche passiert ist. Ich war ja auf dem Konzert von Josiah Queen. 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

Ja, Leute, es war mega. Also, wenn ihr auch da wart, dann wisst ihr, was ich meine. Der hat einfach eine Energie, die ansteckt. Es hat so viel Freude gemacht. In Leverkusen war ich auf dem Konzert, präsentiert von ERF Yes. Und in Ludwigsburg, da ist es nochmal richtig abgegangen, habe ich gesehen. Denn Josiah Queen hat auf Instagram gepostet, wie da ein riesen Moshpit gestartet wird. Also, ihr seid ihr richtig ausgerastet. Mega cool. Und ich kann allen Ausrastern da draußen sagen, es gibt einen neuen Song von Josiah Queen auf unserer Playlist, der da heißt Make Heaven Crowded. Vielleicht kennt ihr dieses Gefühl, wenn ihr einen neuen Film entdeckt oder ein Restaurant ausprobiert, das ihr richtig gut findet und am liebsten allen sofort davon weitererzählen möchtet. Ja, und Josiah Queen hat sich gefragt, wenn wir glauben, dass die Botschaft von Jesus gut ist, warum halten wir dann manchmal aus Angst den Mund, statt eben ehrlich von dem zu erzählen, was einem wichtig ist. Nicht mit Druck, sondern weil man die beste Botschaft des Universums gerne teilen möchte. Josiah Queen, jetzt für euch mit Make Heaven Crowded.

ERF Yes am Montag. Offensichtlich dafür zuständig, die großen Hymnen durchs Radio zu euch zu bringen. So auch gleich. Die Musikredaktion hat ganze Arbeit geleistet, finde ich. Gleich freuen wir uns auf Jamie McDonald mit Won't Let Go im Anschluss an die Nachrichten. Und vorher freut ihr euch auf Blessing Offer mit Oh Child. Und jetzt lehnen wir uns zurück und entspannen zu Have My Yes von Called Out Music.

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1: Im Studio Hanna Messerschmidt. Die SPD wirft Bundesgesundheitsminister Linnemann vor, bei der Pflegereform vor allem Kürzungen zu planen. Es fehlten grundlegende Strukturreformen, kritisieren die Sozialdemokraten. Vor der Kabinettssitzung am Mittwoch soll es deshalb weitere Verhandlungen geben. Wie kann die Ukraine mit mehr Patriot-Raketen ausgestattet werden? Darüber beraten heute die Verteidigungsminister der EU. Ein Vorschlag: Mitgliedstaaten könnten ihren Platz in der Warteschlange für Bestellungen des US-Luftabwehrsystems mit der Ukraine tauschen. Die Polizei ermittelt nach dem schweren Reisebusunglück bei Landsberg am Lech jetzt gegen den Busfahrer wegen fahrlässiger Tötung. Der Bus war gestern auf der A96 von der Straße abgekommen und umgekippt. Zwei Menschen starben, mehrere wurden schwer verletzt. Der Bus war offenbar aus Mailand auf dem Weg zum Oktoberfest. Das höchste Gericht in Deutschland wird heute 75 Jahre alt, das Bundesverfassungsgericht in Karlsruhe. Es wurde am 28. September 1951 offiziell eröffnet. Bei einem Festakt vor Ort sind heute auch Kanzler Merz und Bundespräsident Steinmeier mit dabei. In der Nations League hat die DFB-Elf überraschend gegen Griechenland verloren. Im ersten Heimspiel unter Bundestrainer Klopp unterlag das deutsche Team den Griechen mit 0:1.
0: 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Und jetzt das Wetter bei ERF Yes.
1: Viele Wolken gibt es vor allem im Norden und Westen. Vom Niederrhein bis Schleswig-Holstein kann es auch mal zwischendurch regnen. Sonst bleibt es heute eher sonnig und trocken. Und am Nachmittag liegen die Höchstwerte bei 23 bis 31 Grad. Morgen dann fast überall viel Sonne, nur im Norden wieder mehr Wolken, bei bis zu 29 Grad.

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2: So, ich habe euch Jamie McDonald versprochen und hier kommt sie für euch. Guten Start in den Montag mit Won't Let Go.

Fans von Singer, Songwriter, Popper und Kids der 2000er, aufgehorcht und aufgepasst. Diese Woche kommt ihr im Album der Woche auf eure Kosten, kann ich euch verraten. Ich sag euch gleich, welches Album wir euch vorstellen. Es wird schön. Ich freue mich schon drauf. Gleich mehr nach zwei Songs hier bei ERF Yes.

0: Er ist ein guter. Jervis Campbell, A Light in Me, habt ihr gehört. Bei ERF, yes. Und wir starten rein ins Album der Woche. Das kommt von Joseph O'Brien und den Namen könntet ihr schon mal gehört haben, denn seit 2019 ist er bereits regelmäßiger Gast auf der ERF, yes Playlist. Ganz aktuell zum Beispiel mit More and More. Kommt euch bekannt vor, würde ich jetzt einfach mal tippen. Und diese Woche werdet ihr noch viel, viel mehr von Joseph O'Brien hören, denn sein Album What's Good For Me ist unser Album der Woche. Manuela Udrich, du stellst das Album vor. Was sind so deine ersten Gedanken, die du mit uns teilen möchtest?
1: Also mein allererster Gedanke war, wie Debütalbum, echt jetzt? Denn Joseph O'Brien ist 2018 schon das erste Mal öffentlich als Musiker in Erscheinung getreten. Da hat er bei America's Got Talent mitgemacht und ist bis ins Viertelfinale gekommen. 2019 folgte dann die erste Single und dann eben immer wieder ein Song nach dem anderen. Also ich hätte gedacht, der Mann hat mindestens schon 2 Alben veröffentlicht. Aber nein, What's Good For Me ist tatsächlich sein Debütalbum.
0: Ach, da bin ich ja froh, dass ich es eben nicht ausgesprochen habe. Ich war nämlich selbst erstaunt. Mhm. So, bin ich ganz bei dir. Gut, was erwartet uns denn auf seinem Debütalbum?
1: Also erstmal die harten Fakten. 13 Songs, circa 42 Minuten Spielzeit. Vom Sound her ist es Singer-Songwriter-Pop, mal akustisch, mal mit Elektrobeats und Effekten. Ein paar ruhigere Songs, meist aber Abtempo und mit guter Laune-Effekt. Und was ich beim Hören auch wirklich immer wieder dachte, das klingt nach den 2000ern. Da sind wirklich sehr deutliche Einflüsse zu hören und das passt auch ganz gut. Joseph O'Brien ist nämlich 28 Jahre alt und damit ein absolutes 2000er-Kind.
0: Bin ich gespannt, was wir die Woche zu hören kriegen. Ich freue mich schon drauf. Ich würde auch sagen, wir starten direkt rein. Oder welchen Song hast du uns mitgebracht?
1: Den Titelsong, What's Good For Me. Das ist nämlich ein Paradebeispiel für diesen 2000er-Sound à la Jonas Brothers und es setzt auch inhaltlich direkt die Richtung. Es geht darum, dass man Gott vertraut, der am besten weiß, was gut für mich ist, besser als ich selbst.
0: Amen dazu. Das neue Album der Woche, Joseph O'Brien mit What's Good For Me. Und hier kommt für euch der Titelsong bei ERF Yes, da, wo du bist.
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Und haben wir nicht zu viel versprochen, oder? Sound der 2000er bei ERF Yes im Radio. Joseph O'Brien mit What's Good For Me. Der Titelsong vom Album der Woche.

Ed Sheeran mit Freedom um 9.24 Uhr. Wir schreiten mit großen Schritten auf eine gute Nachricht zu und es geht um die Oper. Was euch da erwartet, erfahrt ihr um Punkt halb nach zwei Songs.

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0: Steven Stanley mit Not By Side um 9:30.
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0: Die Oper für alle ist meine gute Nachricht. Tja, ist ein Ding, oder? Also Oper, ich glaube, das klingt für manche nach Abendgarderobe und nach Eintrittspreisen, die eher abschreckend sind. In New York soll jetzt aber auch Platz für Menschen sein, die bisher noch nie in der Metropolitan Opera waren. Wie Deutschlandfunk Kultur berichtet, verschenkt die Met in der kommenden Spielzeit 70.000 Tickets. Die Karten werden über eine Lotterie an New Yorker und New Yorkerinnen vergeben, die das Opernhaus noch nie besucht haben. Jeden Monat kommen 10.000 Tickets dazu und die sind nicht nur für die hintersten Plätze gedacht. New Yorks Bürgermeister Zoran Mamdani sagt, Kunst sollte nicht denen vorbehalten sein, die sie sich leisten können. Und vielleicht ändert so eine kostenlose Karte nicht gleich alles, aber sie kann eine Tür öffnen zu einem Ort, bei dem bisher jeder dachte, oh, das ist eigentlich gar nichts für mich.
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0: Habt ihr Lust, noch ein bisschen weiter Oper zu hören? Ist schon irgendwie auch erstaunlich, was da für Stimmen dahinter stecken. Da muss man ja auch einfach mal würdigen. Aber bei ERF Yes gibt's nicht die schönste Opernmusik, sondern die schönste Popmusik. Und die kommt jetzt cool daher von Allison Heidi mit Try Hard und damit euch einen guten Start in die neue Woche. Schön, dass ihr ERF Yes eingeschaltet habt.

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Regavi und Imran mit coolem Sound für euren Montagmorgen. Rivers habt ihr gehört bei ERF. Yes. Was treibt ihr heute Abend um 18 Uhr? Ich lasse kurz Zeit, damit ihr eure Kalender checken könnt. Ach, steht noch gar nichts drin? Ja, das ist ja perfekt, weil dann habt ihr die Möglichkeit, bei einer richtig coolen Aktion dabei zu sein. Welche das ist und wie das Ganze funktioniert, warum ihr das nicht verpassen solltet, all das verraten wir euch hier im Programm nach Dan Bramness, Reaching for the Light. Und vorher hört ihr Jordan Sincere mit Wild Love bei ERF. 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

0: 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Was treibt ihr heute Abend um 18 Uhr? Könnt ihr mal kurz in den Kalender gucken. Wir hätten nämlich ein Angebot für euch, das Instagram-Live-Gebet von ERF. Yes. Und da ist unter anderem die liebe Mona am Start, die jetzt hier im Studio ist. Hi Mona.
1: Hallo.
0: Sag mal, was bedeutet Gebet eigentlich für dich?
1: Für mich bedeutet, oder ich glaube allgemein bedeutet es, dass man mit Gott redet und ins Gespräch kommt über die Dinge, die einen bewegen. Und für mich bedeutet es genau das Gleiche. Für mich ist es Zeit, irgendwie mal von der Seele zu reden, was mich beschäftigt. Entweder direkt oder indirekt durch Freunde oder Familie oder sowas. Und es ist so ein Perspektivwechsel, weil ich das Gefühl habe, wenn ich auf was gucke, was größer ist als ich, also Gott, dann wird das, was mich beschäftigt, kleiner. Weil es irgendwie sich in, genau, weil es relativiert wird. Und das finde ich total befreiend und sehr schön. Deswegen mache ich das selbst jeden Tag und beim Insta-Live-Gebet jeden Monat.
0: Ja, richtig cool. Was sagst du den Leuten, die sagen, mein Gebet bleibt irgendwie an der Decke kleben?
1: Boah, ich kenne das Gefühl. Ich kenne die Zeiten, wo ich genau dasselbe sagen würde. Aber ich glaube auch, dass unsere persönliche Wahrnehmung und Realität manchmal voneinander abweichen können. Deswegen würde ich trotzdem Mut machen und in dem Fall auch das Angebot, hey, wenn du selbst nicht beten kannst, dann kann es in dem Fall jemand anderes für dich machen. Einfach mal andere Worte finden oder für dich irgendwie einstehen. Und da wollen wir einfach füreinander da sein. Deswegen gerne trotzdem mit dabei sein heute Abend.
0: Absolut. Genau dafür ist das Instagram-Live-Gebet ja da. Ne? Wenn einem selbst die Worte fehlen, dann finden andere vielleicht die besseren Worte. Absolut. Wie kann ich denn heute Abend dabei sein, dass du zum Beispiel für mich betest?
1: Also wir treffen uns heute um 18 Uhr auf Instagram. Auf unserem Kanal von ERF Yes, da gehen wir live und man kann entweder im Vorfeld schon, wir haben so einen Sticker eingerichtet, kann man quasi jetzt schon ein Gebetsanliegen eintragen oder dann bald in Bälde im Laufe des Tages oder auch während dieser Live-Sendung selbst. Also da kann man einfach in den Kommentaren reinschreiben, was einen beschäftigt.
0: Das sind zwei Wege und einen hätte ich auch noch für euch. Das geht per WhatsApp hier ins Studio. 0160 44 55 006. Euer Gebetsanliegen bei ERF. Yes. Und dann heute Abend um 18 Uhr, Mona.
1: Genau.
0: Bist
1: Sehen wir uns hoffentlich da.
0: So machen wir das.

Trala mit Pray bei ERF Yes. Und genau das wollen wir auch heute Abend um 18 Uhr live auf Instagram für euch tun. Euer Anliegen jetzt gerne per WhatsApp hier ins Studio. 0160 44 55 006. Und an dieser Stelle oder auch mit diesen Worten sage ich Ciao Kakao. Gerne hören wir uns morgen ab 7 Uhr wieder. Ich freue mich, wenn ihr den Morgen mit mir verbringt. Am Mikro war Julian Schnaubelt und denkt mir dran, auch heute ist ein guter Tag, um einen guten Tag zu haben.

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1: Im Studio Hanna Messerschmidt. Die geplante Pflegereform steht weiter heftig auf der Kippe. Medienberichten zufolge gibt es deswegen heute ein Krisentreffen zwischen Union und SPD. Die Sozialdemokraten fordern angesichts geplanter Kürzungen unter anderem einen Pflegedeckel, also eine Begrenzung des Eigenanteils an den Pflegekosten. Deutsche Firmen wollen weniger Stellen abbauen als bisher geplant. Das zeigen aktuelle Zahlen des IFO-Instituts. Eine echte Erholung ist demnach aber noch nicht in Sicht. Vor allem in der Industrie und im Handel planen die meisten Unternehmen nach wie vor mit weniger Personal. Im Süden Englands ist womöglich ein Anschlag auf eine US-Luftwaffenbasis verhindert worden. 5 Männer wurden in der Nähe des Stützpunkts festgenommen. Dort sind auch Langstreckenbomber stationiert, die im Irankrieg zum Einsatz kommen. Die Ermittlungen laufen. An den Autobahnraststätten fehlen bundesweit tausende Lkw-Parkplätze. Immer häufiger finden Lkw-Fahrer keinen Platz, um ihre Pause zu machen oder zu übernachten. Ein Riesenproblem sind auch die schlechten Hygienezustände der Toilettenanlagen, kritisieren Logistikverbände.
0: 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Und jetzt das Wetter bei ERF Yes.
1: Viele Wolken gibt es vor allem im Norden und Westen. Vom Niederrhein bis Schleswig-Holstein kann es auch mal zwischendurch regnen. Sonst bleibt es heute eher sonnig und trocken. Und am Nachmittag liegen die Höchstwerte bei 23 bis 31 Grad. Morgen dann fast überall viel Sonne, nur im Norden wieder mehr Wolken, bei bis zu 29 Grad.
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0: auf ein Wort.
1: Ein Bauer ging aufs Feld, um zu säen. Als er die Saat auf seinem Feld ausstreute, fielen einige Samenkörner auf einen Weg, wo sie zertreten wurden. Und die Vögel kamen und pickten sie auf. Andere Körner fielen auf eine dünne Erdkruste mit felsigem Untergrund. Diese Saat ging zwar auf, verdorrte aber, weil die Feuchtigkeit fehlte. Andere Samenkörner fielen in die Dornen, die schnell wuchsen und die zarten Halme erstickten. Wieder andere fielen auf fruchtbaren Boden. Der gute Boden steht für verlässliche, aufrichtige Menschen, die Gottes Botschaft hören, an ihr festhalten und durch ihre Beständigkeit viel Frucht hervorbringen.
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1: Im Studio Hanna Messerschmidt. Die SPD wirft Bundesgesundheitsminister Linnemann vor, bei der Pflegereform vor allem Kürzungen zu planen. Es fehlten grundlegende Strukturreformen, kritisieren die Sozialdemokraten. Vor der Kabinettssitzung am Mittwoch soll es deshalb weitere Verhandlungen geben. Ob in der Gastronomie, in Bus und Bahn oder in der Pflege. Menschen mit Einwanderungsgeschichte sind in vielen Bereichen unverzichtbar. Fürs Statistische Bundesamt heißt das, dass die Menschen selbst oder beide Eltern eingewandert sind. Insgesamt stellen sie mehr als ein Viertel aller Beschäftigten. Der Verfassungsschutz befürchtet chinesische Spionage an Forschungseinrichtungen. Davor warnt die Behörde im Handelsblatt. China versuche gezielt über wissenschaftliche Zusammenarbeit an Technologie aus Deutschland zu kommen. An den Einrichtungen fehlt es oft an Risikobewusstsein. Das höchste Gericht in Deutschland wird heute 75 Jahre alt, das Bundesverfassungsgericht in Karlsruhe. Es wurde am 28. September 1951 offiziell eröffnet. Bei einem Festakt vor Ort sind heute auch Kanzler Merz und Bundespräsident Steinmeier mit dabei.
0: 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Und jetzt das Wetter bei ERF Yes.
1: Viele Wolken gibt es vor allem im Norden und Westen. Vom Niederrhein bis Schleswig-Holstein kann es auch mal zwischendurch regnen. Sonst bleibt es heute eher sonnig und trocken. Und am Nachmittag liegen die Höchstwerte bei 23 bis 31 Grad. Morgen dann fast überall viel Sonne, nur im Norden wieder mehr Wolken, bei bis zu 29 Grad.
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1: Jeder hatte seine Zweifel. Sie dachten, du wärst am Ende. Aber du stehst auf, wie ein Champion. Begreif doch, so warst du schon immer. Weil du ein Kind des Allerhöchsten bist. Du hast etwas Königliches in deinem Blut. Es ist an der Zeit, das Leben zu beginnen. Es gibt keinen Berg, der so hoch ist, dass du ihn nicht bewegen kannst. Kein Tal ist tief genug, um dich niederzudrücken. Du bist ein Kämpfer. Da ist dieses Feuer tief in dir. Du kannst nicht verlieren. Du hast schon gewonnen. Unspoken. Already won.
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1: Im Studio Hanna Messerschmidt. Bundesgesundheitsminister Linnemann hat die geplante Pflegereform gegen Kritik der SPD verteidigt. Der von den Sozialdemokraten vorgeschlagene Pflegedeckel löse das Problem nicht, sagte der CDU-Politiker am 1. Die Gesamtkosten für einen Pflegeheimplatz würden trotzdem bei mehr als 3.000 Euro liegen. Viele Arbeitsfelder in Deutschland wären ohne Menschen mit Einwanderungsgeschichte kaum denkbar. Laut Statistischem Bundesamt machen sie mehr als ein Viertel aller Beschäftigten aus. Etwa unter den Köchen, im Gerüstbau oder bei Bus- und Bahnfahrern ist es sogar jeder Zweite. Die Polizei ermittelt nach dem schweren Reisebusunglück bei Landsberg am Lech jetzt gegen den Busfahrer wegen fahrlässiger Tötung. Der Bus war gestern auf der A96 von der Straße abgekommen und umgekippt. Zwei Menschen starben, mehrere wurden schwer verletzt. Der Bus war offenbar aus Mailand auf dem Weg zum Oktoberfest. An den Autobahnraststätten fehlen bundesweit tausende Lkw-Parkplätze. Immer häufiger finden Lkw-Fahrer keinen Platz, um ihre Pause zu machen oder zu übernachten. Ein Riesenproblem sind auch die schlechten Hygienezustände der Toilettenanlagen, kritisieren Logistikverbände.
0: Die Nachrichten wurden bereitgestellt von Regiocast. Und jetzt das Wetter bei ERF Yes.
1: Viele Wolken gibt es vor allem im Norden und Westen. Vom Niederrhein bis Schleswig-Holstein kann es auch mal zwischendurch regnen. Sonst bleibt es heute eher sonnig und trocken. Und am Nachmittag liegen die Höchstwerte bei 23 bis 31 Grad. Morgen dann fast überall viel Sonne, nur im Norden wieder mehr Wolken, bei bis zu 29 Grad.
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0: Ihr hört ERF Yes am Montag. Ich weiß nicht, wie es euch geht, aber wenn ich so in meinen Kalender für diese Woche schaue, dann läuft mir so ein kleiner Schauer den Rücken runter. Es ist einiges los, kann ich euch sagen. Und vielleicht geht's euch ganz ähnlich. Kalender voll, die To-Do-Liste hat sich übers Wochenende irgendwie auch nicht von allein erledigt. Also falls ihr für den Start in diese Woche noch so einen kleinen Schubs gebrauchen könnt, dann hätte ich jetzt Stars Go Dim mit dem passenden Song für euch. Ein paar Zeilen haben wir für euch daraus übersetzt. Hört mal rein. Hier ist für euch God is for us.
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2: Wenn Gott auf unserer Seite ist, dann brauchen wir vor nichts Angst haben. Auch nicht vor Gefahr. Denn nichts kann uns von ihm trennen oder gar verändern. Wenn Gott für uns ist, wer kann dann gegen uns sein? Stars go dim. God is for us.
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1: Der Mensch kann keinen Augenblick der Zeit erschaffen oder festhalten. Sie wird ihm samt und sonders als Geschenk zuteil. Genauso gut könnte er die Sonne und den Mond als sein Hab und Gut betrachten. C.S. Lewis.

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1: Wenn Besuch kommt, dann räumt man doch schnell auf und stellt die schönen Dinge nach vorn. Was nicht so gut aussieht, verschwindet in Schubladen oder hinter geschlossenen Türen. Jesus greift genau dieses Bild auf und sagt, ihr seid wie weißgetünchte Gräber. Mit einer sauberen, ordentlichen Außenseite, doch innen voller Gebeine und Schmutz. Damit meint Jesus Menschen, die nach außen fromm und ordentlich wirken, aber ihr Inneres verstecken. Gott schaut nicht nur auf die Fassade, sondern liebevoll und ehrlich auf unser Herz. Echt sein heißt deshalb nicht perfekt zu wirken, sondern Gott auch das Unfertige zu zeigen. Du darfst heute ohne Maske zu ihm kommen und darauf vertrauen, dass er dich von innen her erneuert.
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1: Im Studio Hanna Messerschmidt. Die SPD wirft Bundesgesundheitsminister Linnemann vor, bei der Pflegereform vor allem Kürzungen zu planen. Es fehlten grundlegende Strukturreformen, kritisieren die Sozialdemokraten. Vor der Kabinettssitzung am Mittwoch soll es deshalb weitere Verhandlungen geben. Deutsche Firmen wollen weniger Stellen abbauen als bisher geplant. Das zeigen aktuelle Zahlen des IFO-Instituts. Eine echte Erholung ist demnach aber noch nicht in Sicht. Vor allem in der Industrie und im Handel planen die meisten Unternehmen nach wie vor mit weniger Personal. Seit 75 Jahren wacht das Bundesverfassungsgericht in Karlsruhe über das Grundgesetz. Mit einem Festakt wird das Jubiläum dort heute gefeiert. Wer sich in seinen Grundrechten verletzt fühlt, kann sich an das Gericht wenden. Hitze und Dürre im Sommer gepaart mit spätem Saisonstart. Die Kartoffelernte in Deutschland wird dieses Jahr wohl eher schwach ausfallen. Das Bundeslandwirtschaftsministerium rechnet mit gut 10 Millionen Tonnen, 3,5 weniger als im Rekordjahr 2025. Das Raumfahrtunternehmen SpaceX von Elon Musk will heute den nächsten Meilenstein erreichen. Die Starship-Rakete soll erstmals in die Erdumlaufbahn gebracht werden. Dort soll sie den Planeten 6-mal umrunden und dabei auch gleich neue Starlink-Satelliten verteilen.
0: Die Nachrichten wurden bereitgestellt von Regiocast. 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
1: Sonnig und trocken ist es heute Mittag fast überall. Nur im Norden hängen mehr Wolken und von Niederrhein bis Schleswig-Holstein kann ab und zu mal ein Schauer runterkommen. Sonst bleibt's freundlich. Dazu liegen die Höchstwerte bei 23 bis 31 Grad. Morgen dann wieder viel Sonne, im Norden mehr Wolken bei maximal 29 Grad.
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Bei ERF Yes geht's jetzt um drei Geschwister, die zusammen Musik machen, die abgestimmte Outfits tragen, gute Laune verbreiten und dabei auch noch richtig schöne Harmonien singen. Das, liebe Freunde, sind Kane. Oh yeah. Hinter diesen fröhlichen Melodien und hinter dieser fröhlichen Ausstrahlung können die Geschwister aber auch von schweren Zeiten erzählen. In ihrem Song My Victory's Coming erinnern sie daran, dass Gott uns niemals alleine lässt. Also selbst wenn ihr keinen Ausweg mehr seht. Vielleicht fühlt ihr euch gerade am Ende, aber ich kann euch sagen, eure Geschichte ist es noch lange nicht. Gott hat einen guten Plan für euch und das dürft ihr euch jetzt nochmal zusingen lassen. Neu für euch bei ERF Yes sind Kane mit My Victory's Coming bei ERF Yes.

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0: auf ein Wort.
1: Die Ernte ist groß, doch die Zahl der Arbeiter ist klein. Betet zum Herrn, der für die Ernte zuständig ist, und bittet ihn, mehr Arbeiter auf seine Felder zu schicken. Nun geht und denkt daran, dass ich euch wie Lämmer unter die Wölfe schicke.
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1: Die Oper für alle ist meine gute Nachricht.
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1: Tja, ist ein Ding, oder? Also Oper, ich glaube, das klingt für manche nach Abendgarderobe und nach Eintrittspreisen, die eher abschreckend sind. In New York soll jetzt aber auch Platz für Menschen sein, die bisher noch nie in der Metropolitan Opera waren. Wie Deutschlandfunk Kultur berichtet, verschenkt die Met in der kommenden Spielzeit 70.000 Tickets. Die Karten werden über eine Lotterie an New Yorker und New Yorkerinnen vergeben, die das Opernhaus noch nie besucht haben. Jeden Monat kommen 10.000 Tickets dazu und die sind nicht nur für die hintersten Plätze gedacht. New Yorks Bürgermeister Zoran Mamdani sagt, Kunst sollte nicht denen vorbehalten sein, die sie sich leisten können. Und vielleicht ändert so eine kostenlose Karte nicht gleich alles, aber sie kann eine Tür öffnen zu einem Ort, bei dem bisher jeder dachte, oh, das ist eigentlich gar nichts für mich.

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1: Im Studio Immekasten. Es ist der nächste Rückzug von Jens Spahn. Der Ex-Unionsfraktionschef gibt jetzt auch seinen Sitz im Haushaltsausschuss auf. Er hatte zuletzt eine Sitzung verpasst, weil er auf Sardinien war. Seine Person werde aktuell so politisiert, dass ein normales Arbeiten kaum möglich sei, schrieb Spahn seinen Kollegen. Bundesgesundheitsminister Linnemann hat die geplante Pflegereform gegen Kritik der SPD verteidigt. Der von den Sozialdemokraten vorgeschlagene Pflegedeckel löse das Problem nicht, sagte der CDU-Politiker im Ersten. Die Gesamtkosten für einen Pflegeheimplatz würden trotzdem bei mehr als 3.000 Euro liegen. Seit 75 Jahren wacht das Bundesverfassungsgericht in Karlsruhe über das Grundgesetz. Mit einem Festakt wird das Jubiläum dort heute gefeiert. Wer sich in seinen Grundrechten verletzt fühlt, der kann sich an das Gericht wenden. Lkw-Fahrer stecken oft in einem Dilemma. Sie müssen Pause machen, finden aber keinen Parkplatz, denn tausende Stellplätze fehlen bundesweit. Wer Ruhezeiten nicht einhält oder falsch parkt, riskiert Bußgelder. Logistikverbände kritisieren außerdem die schlechten hygienischen Zustände der Toilettenanlagen.
0: 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Und jetzt das Wetter bei ERF Yes.
2: Sonnig und trocken ist es heute Mittag fast überall. Nur im Norden hängen mehr Wolken und von Niederrhein bis Schleswig-Holstein kann ab und zu mal ein Schauer runterkommen. Sonst bleibt's freundlich. Dazu liegen die Höchstwerte bei 23 bis 31 Grad. Morgen dann wieder viel Sonne, im Norden mehr Wolken bei maximal 29 Grad.

0: 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Und da ist unter anderem die liebe Mona am Start, die jetzt hier im Studio ist. Hi Mona!
1: Hallo!
0: Sag mal, was bedeutet Gebet eigentlich für dich?
1: Für mich bedeutet, oder ich glaube allgemein bedeutet es, dass man mit Gott redet und ins Gespräch kommt über die Dinge, die einen bewegen. Und für mich bedeutet es genau das Gleiche. Für mich ist es Zeit, irgendwie mal von der Seele zu reden, was mich beschäftigt. Entweder direkt oder indirekt durch Freunde oder Familie oder sowas. Und es ist so ein Perspektivwechsel, weil ich das Gefühl habe, wenn ich auf was gucke, was größer ist als ich, also Gott, dann wird das, was mich beschäftigt, kleiner. Weil es irgendwie sich in, genau, weil es relativiert wird. Und das finde ich total befreiend und sehr schön. Deswegen mache ich das selbst jeden Tag und beim Insta-Live-Gebet jeden Monat.
0: Ja, richtig cool. Was sagst du den Leuten, die sagen, mein Gebet bleibt irgendwie an der Decke kleben?
1: Boah, ich kenne das Gefühl. Ich kenne die Zeiten, wo ich genau dasselbe sagen würde. Aber ich glaube auch, dass unsere persönliche Wahrnehmung und Realität manchmal voneinander abweichen können. Deswegen würde ich trotzdem Mut machen und in dem Fall auch das Angebot, hey, wenn du selbst nicht beten kannst, dann kann es in dem Fall jemand anderes für dich machen. Einfach mal andere Worte finden oder für dich irgendwie einstehen. Und da wollen wir einfach füreinander da sein. Deswegen gerne trotzdem mit dabei sein heute Abend.
0: Absolut, genau dafür ist das Instagram-Live-Gebet ja da. Ne? Wenn einem selbst die Worte fehlen, dann finden andere vielleicht die besseren Worte. Absolut. Wie kann ich denn heute Abend dabei sein, dass du zum Beispiel für mich betest?
1: Also wir treffen uns heute um 18 Uhr auf Instagram. Auf unserem Kanal von ERF Yes, da gehen wir live und man kann entweder im Vorfeld schon, wir haben so einen Sticker eingerichtet, kann man quasi jetzt schon ein Gebetsanliegen eintragen oder dann bald in Bälde im Laufe des Tages oder auch während dieser Live-Sendung selbst. Also da kann man einfach in den Kommentaren reinschreiben, was einen beschäftigt.
0: Das sind zwei Wege und einen hätte ich auch noch für euch. Das geht per WhatsApp hier ins Studio. 0160 44 55 006. Euer Gebetsanliegen bei ERF. Yes. Und dann heute Abend um 18 Uhr, Mona.
1: Genau.
0: Bist
1: Sehen
0: du
1: wir uns
0: am
1: hoffentlich
0: Start.
1: Da.
0: So machen wir das.

Pray bei ERF, yes. Und genau das wollen wir auch heute Abend um 18 Uhr live auf Instagram für euch tun. Euer Anliegen jetzt gerne per WhatsApp hier ins Studio. 0160 44 55 006.

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1: Alle Verräter, Rebellen, Ausreißer. Alle, die abgehauen sind und dann auf dem Weg irgendwie verloren gegangen. Alle, die rückfällig wurden. Die Nachtdurchmacher, die im Trott Gefangenen. Das sind diejenigen, die Jesus liebt. Alle mit zerschmetterten Träumen. Die Verwundeten und übel Zugerichteten. Jedes zerbrochene Herz, jede einsame Seele. Die Verstoßenen. Alle, die in ihrer Vergangenheit festhängen und Angst haben, loszulassen. Das sind diejenigen, die Jesus auserwählt hat. Und die Stolzen, die sich heiliger fühlen als der Rest und auf andere herabsehen. Die Mächtigen, die in Ungnade gefallen sind und neu anfangen möchten. Alle, die Steine geworfen und andere verurteilt haben. Er hat auch euch vergeben. Ihr braucht nicht mehr wegrennen und euch verstecken. Kommt und ihr werdet feststellen, ihr müsst nicht erst gut genug sein, um von Jesus geliebt zu werden. Zach Williams, Jesus Loves.
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Und wir starten rein ins Album der Woche. Das kommt von Joseph O'Brien und den Namen könntet ihr schon mal gehört haben, denn seit 2019 ist er bereits regelmäßiger Gast auf der ERF Yes Playlist. Ganz aktuell zum Beispiel mit More and More.

0: würde ich jetzt einfach mal tippen. Und diese Woche werdet ihr noch viel, viel mehr von Joseph O'Brien hören, denn sein Album What's Good For Me ist unser Album der Woche. Manuela Udrich, du stellst das Album vor. Was sind so deine ersten Gedanken, die du mit uns teilen möchtest?
1: Also mein allererster Gedanke war, wie Debütalbum, echt jetzt? Denn Joseph O'Brien ist 2018 schon das erste Mal öffentlich als Musiker in Erscheinung getreten. Da hat er bei America's Got Talent mitgemacht und ist bis ins Viertelfinale gekommen. 2019 folgte dann die erste Single und dann eben immer wieder ein Song nach dem anderen. Also ich hätte gedacht, der Mann hat mindestens schon 2 Alben veröffentlicht. Aber nein, What's Good For Me ist tatsächlich sein Debütalbum.
0: Ach, da bin ich ja froh, dass ich es eben nicht ausgesprochen habe. Ich war nämlich selbst erstaunt. Mhm. So, bin ich ganz bei dir. Gut, was erwartet uns denn auf seinem Debütalbum?
1: Also erstmal die harten Fakten. 13 Songs, circa 42 Minuten Spielzeit. Vom Sound her ist es Singer-Songwriter-Pop, mal akustisch, mal mit Elektrobeats und Effekten. Ein paar ruhigere Songs, meist aber Abtempo und mit guter Laune-Effekt. Und was ich beim Hören auch wirklich immer wieder dachte, das klingt nach den 2000ern. Da sind wirklich sehr deutliche Einflüsse zu hören und das passt auch ganz gut. Joseph O'Brien ist nämlich 28 Jahre alt und damit ein absolutes 2000er-Kind.
0: Bin ich gespannt, was wir die Woche zu hören kriegen. Ich freue mich schon drauf. Ich würde auch sagen, wir starten direkt rein. Oder welchen Song hast du uns mitgebracht?
1: Den Titelsong, What's Good For Me. Das ist nämlich ein Paradebeispiel für diesen 2000er-Sound à la Jonas Brothers und es setzt auch inhaltlich direkt die Richtung. Es geht darum, dass man Gott vertraut, der am besten weiß, was gut für mich ist, besser als ich selbst.
0: Amen dazu. Das neue Album der Woche, Joseph O'Brien mit What's Good For Me. Und hier kommt für euch der Titelsong bei ERF Yes, da, wo du bist.
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Und haben wir nicht zu viel versprochen, oder? Sound der 2000er bei ERF Yes im Radio. Joseph O'Brien mit What's Good For Me. Der Titelsong vom Album der Woche.

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1: Im Studio Imme Kasten. Ex-Unionsfraktionschef Jens Spahn ist nicht mehr Teil des Haushaltsausschusses im Bundestag. Das hat er seinen Kollegen über WhatsApp mitgeteilt. Spahn hatte bei einer Sitzung gefehlt, angeblich wegen seines kranken Kindes. Dann wurde er auf Sardinien am Flughafen fotografiert. Bundesgesundheitsminister Linnemann hat die geplante Pflegereform gegen Kritik der SPD verteidigt. Der von den Sozialdemokraten vorgeschlagene Pflegedeckel löse das Problem nicht, sagte der CDU-Politiker im Ersten. Die Gesamtkosten für einen Pflegeheimplatz würden trotzdem bei mehr als 3.000 Euro liegen. Deutschlands oberstes Gericht feiert Geburtstag. Seit 75 Jahren wacht das Bundesverfassungsgericht über die Einhaltung des Grundgesetzes. Jeder, der sich in seinen Grundrechten verletzt sieht, kann sich an Karlsruhe wenden. Dort gibt's heute auch den großen Festakt. Hitze und Dürre im Sommer gepaart mit spätem Saisonstart. Die Kartoffelernte in Deutschland wird dieses Jahr wohl eher schwach ausfallen. Das Bundeslandwirtschaftsministerium rechnet mit gut 10 Millionen Tonnen, 3,5 weniger als im Rekordjahr 2025.
0: Die Nachrichten wurden bereitgestellt von Regiocast. Und jetzt das Wetter bei ERF Yes.
2: Sonnig und trocken ist es heute Mittag fast überall. Nur im Norden hängen mehr Wolken und von Niederrhein bis Schleswig-Holstein kann ab und zu mal ein Schauer runterkommen. Sonst bleibt's freundlich. Dazu liegen die Höchstwerte bei 23 bis 31 Grad. Morgen dann wieder viel Sonne, im Norden mehr Wolken bei maximal 29 Grad.

0: Der Spruch des Tages. Wenn Besuch kommt, dann räumt man doch schnell auf und stellt die schönen Dinge nach vorn. Was nicht so gut aussieht, verschwindet in Schubladen oder hinter geschlossenen Türen. Jesus greift genau dieses Bild auf und sagt, ihr seid wie weißgetünchte Gräber. Mit einer sauberen, ordentlichen Außenseite, doch innen voller Gebeine und Schmutz. Damit meint Jesus Menschen, die nach außen fromm und ordentlich wirken, aber ihr Inneres verstecken. Gott schaut nicht nur auf die Fassade, sondern liebevoll und ehrlich auf unser Herz. Echt sein heißt deshalb nicht perfekt zu wirken, sondern Gott auch das Unfertige zu zeigen. Du darfst heute ohne Maske zu ihm kommen und darauf vertrauen, dass er dich von innen her erneuert.
1: Der Spruch des Tages steht in der Bibel. Bibellesen auf bibleserver.com.

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1: Wenn wieder etwas kommt, das dunkel scheint, dann harre ich. Blicke rückwärts auf alle Hilfen Gottes und weiß es ganz gewiss. Es wird wieder eine Rettung daraus. Friedrich von Bodelschwingh.

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bei ERF Yes geht's jetzt um drei Geschwister, die zusammen Musik machen, die abgestimmte Outfits tragen, gute Laune verbreiten und dabei auch noch richtig schöne Harmonien singen. Das, liebe Freunde, sind Kane. Oh yeah. Hinter diesen fröhlichen Melodien und hinter dieser fröhlichen Ausstrahlung können die Geschwister aber auch von schweren Zeiten erzählen. In ihrem Song My Victory's Coming erinnern sie daran, dass Gott uns niemals alleine lässt. Also selbst wenn ihr keinen Ausweg mehr seht. Vielleicht fühlt ihr euch gerade am Ende, aber ich kann euch sagen, eure Geschichte ist es noch lange nicht. Gott hat einen guten Plan für euch und das dürft ihr euch jetzt nochmal zusingen lassen. Neu für euch bei ERF Yes sind Kane mit My Victory's Coming bei ERF Yes.

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1: Im Studio Imme Kasten. Es ist der nächste Rückzug von Jens Spahn. Der Ex-Unionsfraktionschef gibt jetzt auch seinen Sitz im Haushaltsausschuss auf. Er hatte zuletzt eine Sitzung verpasst, weil er auf Sardinien war. Seine Person werde aktuell so politisiert, dass ein normales Arbeiten kaum möglich sei, schrieb Spahn seinen Kollegen. Die SPD wirft Bundesgesundheitsminister Lindemann vor, bei der Pflegereform vor allem Kürzungen zu planen. Es fehlten grundlegende Strukturreformen, kritisieren die Sozialdemokraten. Vor der Kabinettssitzung am Mittwoch soll es deshalb heute weitere Verhandlungen geben. In England laufen die Ermittlungen nach der Festnahme 5 mutmaßlicher Terroristen. Sie werden verdächtigt, einen Anschlag auf einen US-Luftwaffenstützpunkt geplant zu haben. Britischen Medien nach wird derzeit eine Verbindung zum Iran geprüft. Das Raumfahrtunternehmen SpaceX von Elon Musk will heute den nächsten Meilenstein erreichen. Die Starship-Rakete hat erstmals die Erdumlaufbahn erreicht. Dort soll sie unseren Planeten jetzt 6-mal umrunden und dabei auch gleich neue Starlink-Satelliten verteilen.
0: Die Nachrichten wurden bereitgestellt von Regiocast. 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
2: Sonnig und trocken ist es heute Mittag fast überall. Nur im Norden hängen mehr Wolken und von Niederrhein bis Schleswig-Holstein kann ab und zu mal ein Schauer runterkommen. Sonst bleibt es freundlich. Dazu liegen die Höchstwerte bei 23 bis 31 Grad. Morgen dann wieder viel Sonne, im Norden mehr Wolken bei maximal 29 Grad.
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0: Ihr hört ERF Yes am Montag. Ich weiß nicht, wie es euch geht, aber wenn ich so in meinen Kalender für diese Woche schaue, dann läuft mir so ein kleiner Schauer den Rücken runter. Es ist einiges los, kann ich euch sagen. Und vielleicht geht's euch ganz ähnlich. Kalender voll, die To-Do-Liste hat sich übers Wochenende irgendwie auch nicht von allein erledigt. Also falls ihr für den Start in diese Woche noch so einen kleinen Schubs gebrauchen könnt, dann hätte ich jetzt Stars Go Dim mit dem passenden Song für euch. Ein paar Zeilen haben wir für euch daraus übersetzt. Hört mal rein. Hier ist für euch God is for us.
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2: Wenn Gott auf unserer Seite ist, dann brauchen wir vor nichts Angst haben. Auch nicht vor Gefahr. Denn nichts kann uns von ihm trennen oder gar verändern. Wenn Gott für uns ist, wer kann dann gegen uns sein? Stars go dim. God is for us.
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0: auf ein Wort.
1: Bittet und ihr werdet erhalten. Sucht und ihr werdet finden. Klopft an und die Tür wird euch geöffnet werden. Denn wer bittet, wird erhalten. Wer sucht, wird finden. Und die Tür wird jedem geöffnet, der anklopft.
0: Auf ein Wort mit Jesus. 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
1: Die Oper für alle ist meine gute Nachricht.
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1: Tja, ist ein Ding, oder? Also Oper, ich glaube, das klingt für manche nach Abendgarderobe und nach Eintrittspreisen, die eher abschreckend sind. In New York soll jetzt aber auch Platz für Menschen sein, die bisher noch nie in der Metropolitan Opera waren. Wie Deutschlandfunk Kultur berichtet, verschenkt die Met in der kommenden Spielzeit 70.000 Tickets. Die Karten werden über eine Lotterie an New Yorker und New Yorkerinnen vergeben, die das Opernhaus noch nie besucht haben. Jeden Monat kommen 10.000 Tickets dazu und die sind nicht nur für die hintersten Plätze gedacht. New Yorks Bürgermeister Zoran Mamdani sagt, Kunst sollte nicht denen vorbehalten sein, die sie sich leisten können. Und vielleicht ändert so eine kostenlose Karte nicht gleich alles, aber sie kann eine Tür öffnen zu einem Ort, bei dem bisher jeder dachte, oh, das ist eigentlich gar nichts für mich.

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1: Im Studio Imme Kasten. Die SPD wirft Bundesgesundheitsminister Linnemann vor, bei der Pflegereform vor allem Kürzungen zu planen. Es fehlten grundlegende Strukturreformen, kritisieren die Sozialdemokraten. Vor der Kabinettssitzung am Mittwoch soll es deshalb heute weitere Verhandlungen geben. Ex-Unionsfraktionschef Jens Spahn ist nicht mehr Teil des Haushaltsausschusses im Bundestag. Das hat er seinen Kollegen über WhatsApp mitgeteilt. Spahn hatte bei einer Sitzung gefehlt, angeblich wegen seines kranken Kindes. Dann wurde er auf Sardinien am Flughafen fotografiert. Viele Berufe, die besonders unter Personalmangel leiden, haben einen hohen Anteil von Beschäftigten mit Einwanderungsgeschichte. Laut Statistischem Bundesamt machen sie in der Pflege etwa ein Drittel aller Beschäftigten aus. Etwa unter den Köchen oder bei Bus- und Bahnfahrern ist es sogar jeder Zweite. Hitze und Dürre im Sommer gepaart mit spätem Saisonstart. Die Kartoffelernte in Deutschland wird dieses Jahr wohl eher schwach ausfallen. Das Bundeslandwirtschaftsministerium rechnet mit gut 10 Millionen Tonnen, 3,5 weniger als im Rekordjahr 2025.
0: Die Nachrichten wurden bereitgestellt von Regiocast. Und jetzt das Wetter bei ERF Yes.
1: Viele Wolken im Norden und im Westen, kommen vom Niederrhein bis nach Schleswig-Holstein auch Schauer runter. Sonst bleibt es meist sonnig und trocken. Temperaturen maximal 23 bis 31 Grad. Morgen sieht es ähnlich aus. Im Norden und Nordwesten weiter viele Wolken, sonst viel Sonne, dazu 30 Grad.

0: 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Und wir starten rein ins Album der Woche. Das kommt von Joseph O'Brien und den Namen könntet ihr schon mal gehört haben, denn seit 2019 ist er bereits regelmäßiger Gast auf der ERF Yes Playlist. Ganz aktuell zum Beispiel mit More and More. Kommt euch bekannt vor. Würde ich jetzt einfach mal tippen. Und diese Woche werdet ihr noch viel, viel mehr von Joseph O'Brien hören, denn sein Album What's Good For Me ist unser Album der Woche. Manuela Udrich, du stellst das Album vor. Was sind so deine ersten Gedanken, die du mit uns teilen möchtest?
1: Also mein allererster Gedanke war, wie Debütalbum, echt jetzt? Denn Joseph O'Brien ist 2018 schon das erste Mal öffentlich als Musiker in Erscheinung getreten. Da hat er bei America's Got Talent mitgemacht und ist bis ins Viertelfinale gekommen. 2019 folgte dann die erste Single und dann eben immer wieder ein Song nach dem anderen. Also ich hätte gedacht, der Mann hat mindestens schon 2 Alben veröffentlicht. Aber nein, What's Good For Me ist tatsächlich sein Debütalbum.
0: Ach, da bin ich ja froh, dass ich es eben nicht ausgesprochen habe. Ich war nämlich selbst erstaunt. So, bin ich ganz bei dir. Gut, was erwartet uns denn auf seinem Debütalbum?
1: Also erstmal die harten Fakten. 13 Songs, circa 42 Minuten Spielzeit. Vom Sound her ist es Singer-Songwriter-Pop, mal akustisch, mal mit Elektrobeats und Effekten. Ein paar ruhigere Songs, meist aber Abtempo und mit guter Laune-Effekt. Und was ich beim Hören auch wirklich immer wieder dachte, das klingt nach den 2000ern. Da sind wirklich sehr deutliche Einflüsse zu hören und das passt auch ganz gut. Joseph O'Brien ist nämlich 28 Jahre alt und damit ein absolutes 2000er Kind.
0: Bin ich gespannt, was wir die Woche zu hören kriegen. Ich freue mich schon drauf. Ich würde auch sagen, wir starten direkt rein. Oder welchen Song hast du uns mitgebracht?
1: Den Titelsong, What's Good For Me. Das ist nämlich ein Paradebeispiel für diesen 2000er Sound à la Jonas Brothers und es setzt auch inhaltlich direkt die Richtung. Es geht darum, dass man Gott vertraut, der am besten weiß, was gut für mich ist, besser als ich selbst.
0: Amen dazu. Das neue Album der Woche, Joseph O'Brien mit What's Good For Me. Und hier kommt für euch der Titelsong bei ERF Yes, da, wo du bist.
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Und haben wir nicht zu viel versprochen, oder? Sound der 2000er bei ERF, yes, im Radio. Joseph O'Brien mit What's Good For Me. Der Titelsong vom Album der Woche.

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0: I'll be there.
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2: Soll ich gehen oder soll ich bleiben? Wie lange werde ich wohl noch warten? Ich bin so müde davon, mir selbst zu vertrauen. Gott, kannst du mir nicht den richtigen Weg aufzeigen? Kannst du mir bessere Tage schenken? Ich stecke in der Wüste fest und brauche Hilfe. Ich suche nach Wasser, nach dem Brunnen, der nicht versiegt, der mir das Leben gerettet hat. Nimm meine Tränen, nimm meinen Schmerz, wirf sie in den Fluss und lass sie davon weggewaschen werden. Ich werde mich meinen Ängsten stellen und diesen Ort verlassen. Denn das Leben lässt sich ohne Veränderungen nicht leben. Jervis Campbell, Without Change.
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0: dann wird das, was mich beschäftigt, kleiner. Hm. Weil es irgendwie sich in, genau, weil es relativiert wird. Und das finde ich total befreiend und sehr schön. Deswegen mache ich das selbst jeden Tag und beim Insta-Live-Gebet jeden Monat.
1: Ja, richtig cool. Was sagst du den Leuten, die sagen, mein Gebet bleibt irgendwie an der Decke kleben?
0: Boah, ich kenne das Gefühl. Ich kenne die Zeiten, wo ich genau dasselbe sagen würde. Aber ich glaube auch, dass unsere persönliche Wahrnehmung und Realität manchmal voneinander abweichen können. Hm. Deswegen würde ich trotzdem Mut machen und in dem Fall auch das Angebot, hey, wenn du selbst nicht beten kannst, dann kann es in dem Fall jemand anderes für dich machen. Einfach mal andere Worte finden oder für dich irgendwie einstehen. Und da wollen wir einfach füreinander da sein. Deswegen gerne trotzdem mit dabei sein heute Abend.
1: Absolut, genau dafür ist das Instagram-Live-Gebet ja da. Ne? Wenn einem selbst die Worte fehlen, dann finden andere vielleicht die besseren Worte. Absolut. Wie kann ich denn heute Abend dabei sein, dass du zum Beispiel für mich betest?
0: Also wir treffen uns heute um 18 Uhr auf Instagram. Auf unserem Kanal von ERF Yes, da gehen wir live und man kann entweder im Vorfeld schon, wir haben so einen Sticker eingerichtet, kann man quasi jetzt schon ein Gebetsanliegen eintragen oder dann bald in Bälde im Laufe des Tages oder auch während dieser Live-Sendung selbst. Also da kann man einfach in den Kommentaren reinschreiben, was einen beschäftigt.
1: Das sind zwei Wege und einen hätte ich auch noch für euch. Das geht per WhatsApp hier ins Studio. 0160 44 55 006. Euer Gebetsanliegen bei ERF Yes und dann heute Abend um 18 Uhr, Mona.
0: Genau.
1: Bist
0: Sehen
1: du
0: wir uns
1: am
0: hoffentlich
1: Start.
0: Da.
1: So machen wir das.

Trauma mit Pray bei ERF. Yes. Und genau das wollen wir auch heute Abend um 18 Uhr live auf Instagram für euch tun. Euer Anliegen jetzt gerne per WhatsApp hier ins Studio. 0160 44 55 006.

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1: Im Studio Imme Kasten. Es ist der nächste Rückzug von Jens Spahn. Der Ex-Unionsfraktionschef gibt jetzt auch seinen Sitz im Haushaltsausschuss auf. Er hatte zuletzt eine Sitzung verpasst, weil er auf Sardinien war. Seine Person werde aktuell so politisiert, dass ein normales Arbeiten kaum möglich sei, schrieb Spahn seinen Kollegen. Die SPD wirft Bundesgesundheitsminister Lindemann vor, bei der Pflegereform vor allem Kürzungen zu planen. Es fehlten grundlegende Strukturreformen, kritisieren die Sozialdemokraten. Vor der Kabinettssitzung am Mittwoch soll es deshalb heute weitere Verhandlungen geben. Lkw-Fahrer stecken oft in einem Dilemma. Sie müssen Pause machen, finden aber keinen Parkplatz, denn tausende Stellplätze fehlen bundesweit. Wer Ruhezeiten nicht einhält oder falsch parkt, riskiert Bußgelder. Logistikverbände kritisieren außerdem die schlechten hygienischen Zustände der Toilettenanlagen. In England laufen die Ermittlungen nach der Festnahme 5 mutmaßlicher Terroristen. Sie werden verdächtigt, einen Anschlag auf einen US-Luftwaffenstützpunkt geplant zu haben. Britischen Medien nach wird derzeit eine Verbindung zum Iran geprüft.
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1: Viele Wolken gibt es heute Abend, vor allem im Norden und vom Niederrhein bis Schleswig-Holstein kann es zwischendurch auch mal einen Schauer geben. Sonst bleibt es oft trocken. In der Nacht liegen die Tiefstwerte dann zwischen 16 und 5 Grad. Morgen bleibt es im Norden eher wolkig und meist trocken, sonst oft freundlich, dazu maximal 30 Grad.

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1: Sieh zuerst, was du bist und was du hast und was du kannst und was du weißt, ehe du bedenkst, was du nicht bist, nicht hast, nicht kannst und nicht weißt. Johann Kasperlavater.

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1: Im Studio Imme Kasten. Ex-Unionsfraktionschef Jens Spahn ist nicht mehr Teil des Haushaltsausschusses im Bundestag. Das hat er seinen Kollegen über WhatsApp mitgeteilt. Spahn hatte bei einer Sitzung gefehlt, angeblich wegen seines kranken Kindes. Dann wurde er auf Sardinien am Flughafen fotografiert. Die SPD wirft Bundesgesundheitsminister Lindemann vor, bei der Pflegereform vor allem Kürzungen zu planen. Es fehlten grundlegende Strukturreformen, kritisieren die Sozialdemokraten. Vor der Kabinettssitzung am Mittwoch soll es deshalb heute weitere Verhandlungen geben. An den Autobahnraststätten fehlen bundesweit tausende Lkw-Parkplätze. Immer häufiger finden Lkw-Fahrer keinen Platz, um ihre Pause machen zu können oder um zu übernachten. Ein Riesenproblem sind auch die schlechten hygienischen Zustände der Toiletten. Anlagen kritisieren Logistikverbände. Das Raumfahrtunternehmen SpaceX von Elon Musk will heute den nächsten Meilenstein erreichen. Die Starship-Rakete hat erstmals die Erdumlaufbahn erreicht. Dort soll sie unseren Planeten jetzt 6-mal umrunden und dabei auch gleich neue Starlink-Satelliten verteilen.
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1: Viele Wolken gibt es heute Abend, vor allem im Norden und vom Niederrhein bis Schleswig-Holstein kann es zwischendurch auch mal einen Schauer geben. Sonst bleibt es oft trocken. In der Nacht liegen die Tiefstwerte dann zwischen 16 und 5 Grad. Morgen bleibt es im Norden eher wolkig und meist trocken, sonst oft freundlich, dazu maximal 30 Grad.

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0: Der Spruch des Tages. Wenn Besuch kommt, dann räumt man doch schnell auf und stellt die schönen Dinge nach vorn. Was nicht so gut aussieht, verschwindet in Schubladen oder hinter geschlossenen Türen. Jesus greift genau dieses Bild auf und sagt, ihr seid wie weißgetünchte Gräber. Mit einer sauberen, ordentlichen Außenseite, doch innen voller Gebeine und Schmutz. Damit meint Jesus Menschen, die nach außen fromm und ordentlich wirken, aber ihr Inneres verstecken. Gott schaut nicht nur auf die Fassade, sondern liebevoll und ehrlich auf unser Herz. Echt sein heißt deshalb nicht perfekt zu wirken, sondern Gott auch das Unfertige zu zeigen. Du darfst heute ohne Maske zu ihm kommen und darauf vertrauen, dass er dich von innen her erneuert.
1: Der Spruch des Tages steht in der Bibel. Bibellesen auf bibleserver.com.

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Vater unser im Himmel, geheiligt werde dein Name, dein Reich komme, dein Wille geschehe, wie im Himmel so auf Erden. Unser tägliches Brot gib uns heute und vergib uns unsere Schuld, wie auch wir vergeben unseren Schuldigern. Und führe uns nicht in Versuchung, sondern erlöse uns von dem Bösen. Denn dein ist das Reich und die Kraft und die Herrlichkeit in Ewigkeit. Amen.

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1: Man kann ein Rezept aufmerksam lesen und trotzdem hungrig bleiben, wenn man nichts daraus kocht. Genauso kann man einen Bibelvers hören, ohne dass sich im eigenen Leben etwas verändert. Jesus sagt deshalb: Darum, wer diese meine Rede hört und tut sie, der gleicht einem klugen Mann, der sein Haus auf Fels baute. Gottes Wort ist nicht nur zum Zuhören da, sondern zum Leben. Echt sein heißt, dass meine Überzeugungen mit meinem Verhalten sichtbar werden. Das muss kein großer Schritt sein, aber ein ehrlicher. Bitte Gott heute, dir zu zeigen, was du von seinem Wort konkret umsetzen kannst.
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